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2: Einen wunderschönen guten Morgen. Zeit zum Aufstehen, Kaffee einschenken und den Tag mit einem Lächeln zu beginnen. Wir liefern den passenden Soundtrack dazu. Das ist der Feelgood Sound für Österreich. Schönen Dienstag.

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1: Guten Morgen am Dienstag. Die Arbeit, die wartet schon, aber keine Sorge, wir machen Ihren Tag in den Start ein bisschen einfacher. Mit guter Musik und guter Stimmung. Schön, dass Sie mit dabei sind. Schönen Dienstag.

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1: Einen wunderschönen guten Morgen am Dienstag. 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So oder so, der Feelgood-Sound für Österreich, der begleitet Sie liebend gern durch den Tag. 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
1: Guten Morgen am Dienstag. Die Arbeit, die wartet schon, aber keine Sorge, wir machen Ihren Tag in den Start ein bisschen einfacher. Mit guter Musik und guter Stimmung. Schön, dass Sie mit dabei sind. Schönen Dienstag.
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0: 9 Uhr am Dienstag, guten Morgen. Die To-Do-List, die ist schon voll da, aber lieber wären wir, denke ich, gerade alle am Strand. Und zumindest musikalisch geht's jetzt gleich noch einmal kurz Richtung Meer. Mit den Jonas Brothers und Sail Away, die gibt's gleich. Und warum die Rückkehr in den Alltag nach dem Urlaub manchmal so schwer fällt, das klären wir auch gleich im Your Life Lifestyle Check nach dem Wetter.
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0: Auch das Wetter schaut nach Sommerurlaub aus. Ungewöhnlich warm ist es heute noch einmal. Wir haben bis zu 27 Grad und das Ende September. Also echt so ein kleines Sommer-Comeback. Dazu scheint heute fast überall den ganzen Tag durchgehend die Sonne. Nur in Osttirol, Kärnten, im Lungau und in einigen Tälern in der Obersteiermark ist es bis zum Mittag noch neblig trüb.
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3: Der Koffer ist ausgepackt, die Wäsche läuft schon in der Waschmaschine und statt Meerblick gibt's jetzt plötzlich wieder den Schreibtisch. Willkommen zurück im Alltag. Kaum ist der Urlaub vorbei, kommt die Sehnsucht nach den freien Tagen und wir landen oft im Post-Holiday-Blues. Aber warum fällt uns die Rückkehr aus dem Urlaub oft eigentlich so schwer? Mental- und Life-Coach Marcel Schachinger.
4: Nach dem Urlaub braucht das Gehirn Zeit, um vom Erholungs- in den Arbeitsmodus umzuschalten. Statt freier Zeiteinteilung warten da Termine, Verantwortung, Stress und so weiter. Gleichzeitig wirken die positiven Urlaubserlebnisse aber noch nach, wodurch der Kontrast zum Alltag dann besonders stark empfunden wird. Dieser sogenannte Post-Holiday-Blues, der verschwindet dann meist aber nach wenigen Tagen.
3: Also kein Grund zur Sorge, beim nächsten Urlaub vielleicht einfach noch 2 bis 3 Tage für die Rückkehr einplanen, damit Sie sich wieder ohne Stress in den Alltag einfinden können.

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0: Die Lederhosen und Dirndl hängen schon bereit. Es ist nämlich wieder Wiesn- und Zeltfestzeit. Und neben der Tracht gehört zum perfekten Look natürlich auch die richtige Frisur. Traditionell ist ja eine schöne Flechtfrisur und wie die zu Hause am besten gelingt, erklärt uns Friseur Yasin Aygün.
1: Die Haare dürfen nicht frisch gewaschen sein, auf gar keinen Fall. Die dürfen ruhig so ein bisschen griffig sein, also man kann ruhig so ein Strukturspray benutzen oder Trockenshampoo. Da werden die Haare ziemlich griffiger, da kannst du eine leichte Frisur selber hinbekommen zu Hause.
0: Ja, und wenn Sie wie ich auch nicht so begabt mit Flechten sind, im Internet finden Sie da echt gute Videoanleitungen, mit denen lernt man auch sehr schnell. Yeah,
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0: O-Zapft ist. Die Wiesensaison, die ist wieder voll im Gange. Und das heißt, es stellt sich wie jedes Jahr die Frage, was ziehe ich an? Weil auch bei der Tracht gibt es jedes Jahr ein paar neue Trends. Welche Farben heuer bei der Wiesenmode besonders angesagt sind, verrät uns Fashion-Influencer Yasin Aygün.
1: Dunkle Lederhosen, so schokobraun, Mokka oder ich würde sogar so oliv-dunkelbraun. Dunkle, natürliche Beige-Töne, Ton in Ton kann man kombinieren, elegante, schöne Hemden drüber anziehen. Solche Sachen sind sehr in dieses Jahr.
0: Diese Farbtrends gelten übrigens auch für die normale Herbstmode. Also warmes Braun, Rot und bärige Töne dürfen ruhig auch im Alltag Platz finden.
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0: Können Sie es glauben, wenn ich Ihnen sage, dass dieser Song schon ganze 14 Jahre alt ist? Der ist quasi ein Oberstufenschüler alt. Das ist Bruno Mars mit Treasure. Den gibt's gleich hier für Sie im YoLive-Vormittag. Zuerst schauen wir aber noch kurz aufs Wetter.
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0: Wir haben heute noch einmal so ein kleines Sommer-Comeback. Bis zu 27 Grad bekommt's heute. Also ungewöhnlich warm für den vorletzten Septembertag. Dazu fast überall durchgehend Sonnenschein. Nur in Kärnten, Osttirol, im Lungau und teilweise in der Obersteiermark ist es bis zum Mittag noch neblig trüb.
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0: Mit mir Marina Hanna. Und bevor es jetzt zu Bruno Mars geht, ist erst noch der liebe Milo dran. Schönen Vormittag.

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0: Tote Freunde können jedes noch so kleine Ding im Alltag zum richtigen Jö-Moment machen.
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0: Und wenn's nur der wöchentliche Kaffeetratsch am Sonntag ist, auch der wird mit der richtigen Freundin oder dem richtigen Freund zum Highlight der Woche. Jö-Live-Hörerin Anja, was ist dein Jö-Moment mit deiner besten Freundin?
2: Eine sehr gute Freundin und ich sehen uns leider nicht so oft, aber wenn wir uns dann sehen, haben wir natürlich immer sehr, sehr viel zu reden. Und eigentlich haben wir uns dann schon verabschieden wollen bei der U-Bahn und im Endeffekt haben wir, glaube ich, 15 U-Bahnen fahren lassen, weil wir immer noch weiter geredet haben und weiter geredet haben und irgendwas war dann immer noch. Und ich finde das einfach extrem schön, dass auch wenn wir uns nicht so oft sehen, wir trotzdem richtig gute Freundinnen sind.
0: Ja, je seltener man sich sieht, umso größer ist dann der Redebedarf. Wie sieht's bei Ihnen aus? Schicken Sie mir gern Ihren Jö-Moment mit Ihrer besten Freundin oder dem besten Freund als WhatsApp-Sprachnachricht an die 0664 88 99 0090. Ich freue mich.
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0: Die zweite Kaffeepause jetzt am Vormittag rückt näher und für den extra Motivationsboost zusätzlich zum Koffeinkick gibt's gleich den hier. Justin Jesso mit Miracle zum Kurzkaffee trinken und durchschnaufen kommt gleich hier im Jölife Vormittag.
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0: Es ist der vorletzte Septembertag. Wir sind eigentlich schon voll im Herbst, aber musikalisch bewegen wir uns jetzt noch einmal ein bisschen Richtung Sommerholz. Lennon Stella und Charlie Puth mit Summer Feelings habe ich gleich für Sie, weil auch das Wetter heute ein bisschen sommerlicher ist als gewöhnlich.
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0: Sonne pur und bis zu 27 Grad haben wir heute nämlich. Fast überall ist es heute strahlend sonnig und warm. In einigen Regionen hält sich ein bisschen Nebel, spätestens ab dem Mittag lichtet der sich aber. Dann frischt aber ein Wind auf, vor allem von Oberösterreich bis ins Burgenland ist der recht stark zu spüren.
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0: Eine Stunde noch bis zur Mittagspause und das heißt, es ist Zeit für das Jö-Live Topfgeflüster.
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3: Wir probieren was aus. Klassische heurigen Rezepte ganz neu interpretiert. Heute Krautsalat. Kennen wir von jedem heurigen Buffet, aber so haben sie ihn noch nie gegessen. Wir kombinieren knackiges Weißkraut mit warmen, in der Pfanne gerösteten Zwetschgen. Walnüsse kommen auch noch drüber. Wer will, kann sie karamellisieren mit ein bisschen Zucker und Honig. Das bringt noch mehr extra Twist hinein. Wenn Sie ein richtiges Sattmachessen draus machen wollen, geben Sie auch noch saftige Hühnerstreifen oben drüber. Das klingt jetzt ungewöhnlich, ich weiß, aber probieren Sie es aus. Es schmeckt wirklich unglaublich.
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3: Beim Krautsalat machen ist es super wichtig, als erstes das dünn gehobelte Kraut mit Salz durchzukneten. So richtig fest. Nehmen Sie Handschuhe, machen Sie es mit den Fingern, wie auch immer Sie wollen. Es ist nur wichtig, weil dann wird das Kraut weicher und nimmt die anderen Geschmäcker, die später dazukommen, besser auf. Und das zahlt sich halt geschmacklich wirklich aus.
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0: Als Urlaubserinnerungen nehmen wir oft nicht nur Fotos mit nach Hause, sondern auch neue Lieblingsrezepte. Bei Musiker Julian Le Play geht's fürs Lieblingsgericht nicht ans Meer, sondern nach Tirol. Dort haben's ihm die Spinatknödel besonders angetan. Also Julian, teil bitte mit uns dein Rezept. Wie machst du deine Tiroler Spinatknödel?
1: Das ist relativ einfach, halt wie man halt Semmelknödel macht. Und dann machst du einen Blattspinat rein, Knoblauch, du machst halt deine Knödel irgendwie so. Und dann in der Mitte gehört ein Stück Emmentaler oder Gouda. So dass wenn du das Knödel dann in der Mitte zerschneidest, weil das kommt dann natürlich in einen Teller angerichtet, dass es schön zerfließt. Dann natürlich Parmesan drüber gerieben und Butterkäse und braune Butter. Ja. Und manchmal mache ich dann noch so ein Garnierspeck drüber, so sage ich, oder so ein bisschen angebratene Schwammerl in einen Grünsalat dazu.
0: Also ich muss sagen, das klingt richtig gut. Und im besten Fall schmeckt das Ganze auch noch Jahre später so richtig schön nach Urlaub.
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0: Wenn man die Kinder fragt, was soll in die Jausenbox, dann ist die Antwort klar. Kuchen, Kekse, Schokolade. Kinder lieben einfach Süßigkeiten und das hat einen ganz logischen Grund, erklärt die Ernährungsexpertin Eva Derndorfer unter anderem im Podcast Wissenshäppchen rund um Kinderernährung.
1: Wir haben eine angeborene Vorliebe für süßen Geschmack. Muttermilch schmeckt süß, auch das Fruchtwasser schmeckt schon süß. Also das heißt, es macht natürlich Sinn, dass ein Kind das zuerst einmal mag.
0: Wie kann ich diesen Süßguster jetzt gesund stillen? Die Antwort ist Kürbis. Und zwar als
1: Kürbiswaffeln. Da gebe ich wirklich substanziell viel Kürbispüree hinein. Mehl, Ei. Man braucht dann normalerweise kaum mehr Milch, weil der Kürbis ja eh die Flüssigkeit mitbringt. Ein bisschen Rapsöl gebe ich gerne rein. Der Kürbis liefert einerseits Substanz, also er liefert schon Mundgefühl. Aber er liefert natürlich auch Flüssigkeit und er liefert eben Süße.
0: Die lassen sich auch super auf Vorrat machen.
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1: Punkt 12 Uhr, Zeit für Pause und Entspannung. Und wie soll das besser gehen als mit den Jö-Life Happy Hits? Da haben wir gleich entspannten R&B-Sound von CeeLo Green. Vorher aber noch ein kurzer Blick aufs Wetter.
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1: Und das schaut heute definitiv nach Mittagspause draußen aus. Es ist heute nämlich noch einmal so richtig spätsommerlich warm mit 19 bis 27 Grad und mit Sonnenschein pur. Jetzt ab Mittag frischt allerdings ein bisschen Wind auf. Der ist vor allem von Oberösterreich bis ins Burgenland recht stark zu spüren. Also vielleicht brauchen Sie ein kleines Westerl zum drüberwerfen.
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1: Mit mir Marina Hanna. Schöne Mittagspause.

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0: Wir gehen in Runde 2 der You Life Happy Hits mit Feel Good Sound aus Italien. Von keinem geringeren natürlich als von Eros Ramazzotti. Perfetto. Für Ihre Mittagspause gibt's gleich. Vorher aber noch ein Blick aufs Wetter, ob das auch perfetto ist heute.
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0: So schön sonnig ist es heute fast überall bei spätsommerlichen 19 bis 27 Grad. Dazu kommt jetzt am Nachmittag ein lebhafter starker Wind mit bis zu 70 km/h Böen, vor allem von Oberösterreich bis ins Burgenland. Auch morgen geht's weiter mit dem Spätsommer. Wir bekommen wieder viel Sonne und bis zu 27 Grad, ein paar Wolken und wie heute auch einen recht starken Wind.
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0: Der Termin jetzt am Nachmittag, der steht fest und eigentlich haben sie keine Lust. Willkommen im Dienstag. Den Soundtrack für ihre Ausstiegsfantasien, den hat gleich Josh mit Sag ab hier im YoLive Nachmittag. Vorher schauen wir aber noch kurz aufs Wetter.
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0: Ganz viel Sonnenschein und spätsommerliche 19 bis 27 Grad haben wir heute. Dazu kommt jetzt am Nachmittag ein lebhafter, starker Wind mit Spitzen von bis zu 70 km/h. Morgen geht's genauso weiter. Sonne, paar Wolken, Wind und 27 Grad. Und das sollte man auch genießen, weil ab Donnerstag ist es dann nicht mehr ganz so beständig.
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0: Draußen strahlt zwar noch der Spätsommer, aber kleiner Funfact, heute sind es nur noch genau 85 Tage bis Weihnachten. Und darauf gönne ich mir jetzt zum Nachmittagscafé heute gleich einen Lebkuchen und vielleicht bin ich da ja nicht ganz allein. Schönen Nachmittag.

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0: Punkt 15 Uhr. Und falls ihr Nachmittag gerade so einen kleinen Hänger habt, reißt sie der hier da gleich hoffentlich raus. Pascal Letoublanc und Leonie mit Friendships gibt's gleich hier im YoLive Nachmittag. Zuerst aber noch ein kurzer Wettercheck.
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0: Mit viel Sonne, aber recht windig geht's durch den Nachmittag. Zumindest von Oberösterreich bis ins Burgenland. Da gibt's Windböen mit 30 bis 70 km/h. Morgen Mittwoch ganz ähnlich wie heute. Viel Sonne, ein paar Wolken, weiterhin windig und weiterhin aber auch spätsommerlich warm mit bis zu 27 Grad.
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0: Hi, Marina Hanna hier. Ich begleite Sie durch den Nachmittag. Schön, dass Sie mit dabei sind.

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0: Wir sind bei meiner Lieblingsstunde des Tages angelangt, dem Jö-Life Lifestyle Check. Und da schauen wir uns diese Stunde zum Beispiel an, wie wir den kleinen Hänger nach so einem Urlaub gut überwinden können. Und dazu gibt's Bruno Mars mit I Just Might. Vorher aber noch ein kurzer Blick aufs Wetter.
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0: Mit viel Sonne, aber auch mit recht viel Wind geht's durch den Nachmittag. Zumindest von Oberösterreich bis ins Burgenland. Da gibt's Windböen mit 30 bis 70 km/h. Morgen Mittwoch, ganz ähnlich wie heute, viel Sonne, ein paar Wolken, weiterhin windig und weiterhin aber auch spätsommerlich warm mit bis zu 27 Grad.
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3: Der Koffer ist ausgepackt, die Wäsche läuft schon in der Waschmaschine und statt Meerblick gibt's jetzt plötzlich wieder den Schreibtisch. Willkommen zurück im Alltag. Kaum ist der Urlaub vorbei, kommt die Sehnsucht nach den freien Tagen und wir landen oft im Post-Holiday-Blues. Aber warum fällt uns die Rückkehr aus dem Urlaub oft eigentlich so schwer? Mental- und Life-Coach Marcel Schachinger.
4: Nach dem Urlaub braucht das Gehirn Zeit, um vom Erholungs- in den Arbeitsmodus umzuschalten. Statt freier Zeiteinteilung warten da Termine, Verantwortung, Stress und so weiter. Gleichzeitig wirken die positiven Urlaubserlebnisse aber noch nach, wodurch der Kontrast zum Alltag dann besonders stark empfunden wird. Dieser sogenannte Post-Holiday-Blues, der verschwindet dann meist aber nach wenigen Tagen.
3: Also kein Grund zur Sorge, beim nächsten Urlaub vielleicht einfach noch 2 bis 3 Tage für die Rückkehr einplanen, damit Sie sich wieder ohne Stress in den Alltag einfinden können.

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0: Die Lederhosen und Dirndl hängen schon bereit. Es ist nämlich wieder Wiesn- und Zeltfestzeit. Und neben der Tracht gehört zum perfekten Look natürlich auch die richtige Frisur. Traditionell ist ja eine schöne Flechtfrisur und wie die zu Hause am besten gelingt, erklärt uns Friseur Yasin Aygün.
1: Die Haare dürfen nicht frisch gewaschen sein, auf gar keinen Fall. Die dürfen ruhig so ein bisschen griffig sein, also man kann ruhig so ein Strukturspray benutzen oder Trockenshampoo. Das werden die Haare ziemlich griffiger, da kannst du eine leichte Frisur selber hinbekommen zu Hause.
0: Ja, und wenn Sie wie ich auch nicht so begabt mit Flechten sind, im Internet finden Sie da echt gute Videoanleitungen, mit denen lernt man auch sehr schnell. Yeah,
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0: Unzapft ist. Die Wiesn-Saison, die ist wieder voll im Gange. Und das heißt, es stellt sich wie jedes Jahr die Frage, was ziehe ich an? Weil auch bei der Tracht gibt es jedes Jahr ein paar neue Trends. Welche Farben heuer bei der Wiesnmode besonders angesagt sind, verrät uns Fashion-Influencer Yasin Aygün.
1: Dunkle Lederhosen, so schokobraun, Mokka oder ich würde sogar so oliv-dunkelbraun. Dunkle, natürliche Beige-Töne, Ton in Ton kann man kombinieren. Elegante, schöne Hemden drüber anziehen. Solche Sachen sind sehr in dieses Jahr.
0: Diese Farbtrends gelten übrigens auch für die normale Herbstmode. Also warmes Braun, Rot und bärige Töne dürfen ruhig auch im Alltag Platz finden.
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1: Bald ist schon wieder Zeit fürs Abendessen und ich weiß ja nicht, wie es bei Ihnen ist, aber mein Magen, der knurrt schon. Und gleich noch mehr, gleich gibt's nämlich wieder das Jö-Live-Topfgeflüster mit leckeren Rezepten zum Nachkochen. Plus Purple Disco Machine, Moss Kenner und The Nox mit Fireworks. Ein Megastart in den Feierabend, direkt nach dem Wetter.
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1: Sonne geht's in den Abend. Meist bei klarem Himmel, nur in einigen Tälern in Vorarlberg und Tirol wird's nebelig und wolkig. Dafür lässt aber der Wind in den tieferen Lagen etwas nach. Morgen Mittwoch ganz ähnlich wie heute. Viel Sonne, über weite Strecken auch ungetrübt, bei spätsommerlichen Höchsttemperaturen von 19 bis 27 Grad.
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3: Wir probieren was aus. Klassische heurigen Rezepte ganz neu interpretiert. Heute Krautsalat. Kennen wir von jedem heurigen Buffet, aber so haben sie ihn noch nie gegessen. Wir kombinieren knackiges Weißkraut mit warmen, in der Pfanne gerösteten Zwetschgen. Walnüsse kommen auch noch drüber. Wer will, kann sie karamellisieren mit ein bisschen Zucker und Honig. Das bringt noch mehr extra Twist hinein. Wenn Sie ein richtiges Sattmacher-Essen draus machen wollen, geben Sie auch noch saftige Hühnerstreifen oben drüber. Das klingt jetzt ungewöhnlich, ich weiß, aber probieren Sie es aus. Es schmeckt wirklich unglaublich.
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3: Beim Krautsalat machen ist es super wichtig, als erstes das dünn gehobelte Kraut mit Salz durchzukneten. So richtig fest. Nehmen Sie Handschuhe, machen Sie es mit den Fingern, wie auch immer Sie wollen. Es ist nur wichtig, weil dann wird das Kraut weicher und nimmt die anderen Geschmäcker, die später dazukommen, besser auf. Und das zahlt sich halt geschmacklich wirklich aus.
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0: Als Urlaubserinnerungen nehmen wir oft nicht nur Fotos mit nach Hause, sondern auch neue Lieblingsrezepte. Bei Musiker Julian Le Play geht's fürs Lieblingsgericht nicht ans Meer, sondern nach Tirol. Dort haben's ihm die Spinatknödel besonders angetan. Also Julian, teil bitte mit uns dein Rezept. Wie machst du deine Tiroler Spinatknödel?
1: Das ist relativ einfach, halt, wie man halt Semmelknödel macht. Und dann machst du einen Blattspinat rein, Knoblauch, du machst halt deine Knödel irgendwie so. Und dann in der Mitte gehört ein Stück Emmentaler oder Gouda. So dass wenn du das Knödel dann in der Mitte zerschneidest, weil das kommt dann natürlich in einen Teller angerichtet, dass es schön zerfließt. Dann natürlich Parmesan drüber gerieben und Butterkäse und braune Butter. Ja. Und manchmal mache ich dann noch so ein Garnierspeck drüber, so sage ich, oder so ein bisschen angebratene Schwammerl in einen grünen Salat dazu.
0: Also ich muss sagen, das klingt richtig gut. Und im besten Fall schmeckt das Ganze auch noch Jahre später so richtig schön nach Urlaub.
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0: Wenn man die Kinder fragt, was soll in die Jausenbox, dann ist die Antwort klar. Kuchen, Kekse, Schokolade. Kinder lieben einfach Süßigkeiten und das hat einen ganz logischen Grund, erklärt die Ernährungsexpertin Eva Derndorfer unter anderem im Podcast Wissenshäppchen rund um Kinderernährung.
1: Wir haben eine angeborene Vorliebe für süßen Geschmack. Muttermilch schmeckt süß, auch das Fruchtwasser schmeckt schon süß. Also das heißt, es macht natürlich Sinn, dass ein Kind das zuerst einmal mag.
0: Wie kann ich diesen Süßguster jetzt gesund stillen? Die Antwort ist Kürbis. Und zwar als
1: Kürbiswaffeln. Da gebe ich wirklich substanziell viel Kürbispüree hinein. Mehl, Ei. Man braucht dann normalerweise kaum mehr Milch, weil der Kürbis ja eh die Flüssigkeit mitbringt. Ein bisschen Rapsöl gebe ich gerne rein. Der Kürbis liefert einerseits Substanz, also er liefert schon Mundgefühl. Aber er liefert natürlich auch Flüssigkeit und er liefert eben Süße.
0: Die lassen sich auch super auf Vorrat machen.
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0: Die Beats zum Feierabend, die kommen gleich von Martin Garrix. Und der Gesang von Ed Sheeran. Ein cooles Power-Duo für ihren Feierabend. Zuerst aber noch das Wetter.
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0: Sonnig geht's in den Abend, meist bei klarem Himmel. Nur in einigen Tälern in Vorarlberg und Tirol wird's neblig und wolkig. Dafür lässt aber der Wind in den tieferen Lagen etwas nach. Morgen Mittwoch, ähnlich wie heute, viel Sonne, über weite Strecken noch ungetrübt und spätsommerliche Höchsttemperaturen von 19 bis 27 Grad.
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0: Kurz nach 18 Uhr schreit nach Schuhe aus, Kopf aus und gemütlich machen mit dem Feelgood Sound für Österreich für Ihren Feierabend. Genießen Sie ihn!

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0: Die schönsten Momente im Alltag, die sind die, die wir mit den richtigen Menschen verbringen.
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0: Zum Beispiel mit der besten Freundin oder dem besten Freund. Und das kann auch nur ein Telefonat nach einem langen Arbeitstag sein. Das hebt dann einfach gleich die Stimmung. Jön-Live-Hörerin Anja, was ist dein schönster Jön-Moment mit deiner besten Freundin?
2: Eine sehr gute Freundin und ich sehen uns leider nicht so oft. Aber wenn wir uns dann sehen, haben wir natürlich immer sehr, sehr viel zu reden. Und eigentlich haben wir uns dann schon verabschieden wollen bei der U-Bahn. Und im Endeffekt haben wir, glaube ich, 15 U-Bahnen fahren lassen, weil wir immer noch weiter geredet haben und weiter geredet haben. Und irgendwas war dann immer noch. Und ich finde das einfach extrem schön, dass auch wenn wir es nicht so oft sehen, wir trotzdem richtig gute Freundinnen sind.
0: Ja, man muss sich ja nicht jeden Tag hören, um immer gute Zeit miteinander zu haben und um stundenlang quatschen zu können.
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0: Feierabend, durchatmen und vielleicht noch auf einen gemütlichen Abend mit den besten Freunden freuen. Der passende Soundtrack dazu kommt von Michael Patrick Kelly und von Ray Garvey. Best Bad Friends kommt gleich hier im YoLive Feierabend. Schönen Feierabend.
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0: Ein Duo, von dem wir nicht gewusst haben, dass wir es brauchen, das aber so, so, so toll ist. Elton John und Dua Lipa, eine Mega-Kombi, die uns in unseren Feierabend begleitet. Direkt nach dem Wetter.
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0: Der Tag geht meist klar zu Ende, nur hier und da in Vorarlberg und Tirol ist es etwas neblig und wolkig. Dafür lässt in den tieferen Lagen aber der Wind etwas nach über Nacht. Morgen wartet wieder ein schöner Spätsommer-Herbst-Mischmasch-Tag auf uns. Wir haben viel Sonne, über weite Strecken noch ungetrübt, einen lebhaften Wind und Temperaturen von bis zu 27 Grad.
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0: Wie schön kann bitte ein Dienstagabend sein? Tag geschafft und im Plan hoffentlich nur noch Entspannung und Ruhe. Entweder zu Hause oder bei einer kleinen Abendrunde. Wurscht wie, genießen Sie Ihren Feierabend.

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